Hvala lepa. Danke schön. Lep dober večer, Šentjanž. Schönen guten Abend, Sankt Johann. Kako ste? Wie geht's euch? Are you ready for rock and roll?

Lena, Alma, Anna, Melina, Norea Strengfotet. Hvala lepa, danke schön. Es war mir eine Ehre.